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2: Nummer 71.
1: 71.
0: 5.
2: 5.
1: 5.
0: 76.
2: Nummer 76.
1: 76.
0: 19.
2: Nummer 19.
1: 19.
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2: En nummer 53.
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1: 62.
0: 35.
2: Nummer 35.
1: 35.
0: 24.
2: En nummer 25.
1: 24.
0: 78.
2: Nummer 78.
1: 78.
0: 16.
2: 16.
1: 16.
0: 10.
2: 10.
1: 10.
0: 74.
2: En nummer 75.
1: 74.
2: 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De zevende trekking.
0: 47.
2: Nummer 47.
1: 47.
0: 30.
2: 30.
1: 30.
0: 25.
2: Nummer 25.
1: 25.
0: 85.
2: Nummer 85.
1: 85.
0: 26.
2: Nummer 26.
1: 26.
0: 48.
2: 48.
1: 48.
0: 1.
2: Arne.
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2: 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En nummer 1. De achtste trekking.
0: 58.
2: Nummer 58.
1: 58.
0: 79.
2: Nummer 79.
1: 79.
0: 34.
2: Nummer 35.
1: 34.
0: 64.
2: Nummer 65.
1: 64.
0: 36.
2: Nummer 36.
1: 36.
0: 70.
2: Nummer 70.
1: 70.